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0: 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Da kommt ein zweiter Rabe angeflogen.
1: Was machst denn da? Was läuft denn so? Was geht's?
2: Ich tu nix, ich sitz nur da und schau blöd.
1: Klingt gut, das tu ich auch.
0: So macht der zweite Rast und hockt sich neben den ersten Raben gleichfalls auf den Ast. Es dauert gar nicht lang, da läuft ein Has und sieht die beiden oben auf dem Ast.
3: 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Was läuft denn so? Was geht?
1: Wir tun nix, wir sitzen da und schauen blöd.
0: So sagt sich denn der Has, das will ich auch probieren, und hockt sich untern Ast, ohne die Löffel mehr zu rühren. Da schnürt der Fuchs des Weges und schaut her, und was da los ist, interessiert ihn sehr.
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0: So meint der Fuchs, aha, gesellt zum Has sich dröht.
2: Und alle vier tun nix, sitzen da und schauen blöd.
0: 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Und Has und Fuchs fallen nacheinander um. Der eine Rabe meint zu seinem Kollegen,
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Ja, was doch. 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Ja, finde ich auch. 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Na, schaust halt einmal vorbei, oder? Da machen wir was miteinander. Ja, super. 100 Pro. Na klar, man sieht sich. Toll, die.

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1: Im Studio Colin Mock. 7,4 Millionen Besucher. Damit vermeldet das Münchner Oktoberfest am letzten Wochenende einen neuen Rekord. Einzelheiten von Anne Brauer.
2: Dieses Jahr hat das Wetter besonders gut mitgespielt und so wurde die bisherige Bestmarke von vor 3 Jahren nochmal um 200.000 Besucher übertroffen. In den vergangenen gut 2 Wochen sind 6,7 Millionen Maß Bier getrunken worden, mehr als im Vorjahr, gerade bei der alkoholfreien Variante. Aber das Plus beim Bier fällt nicht so groß aus wie das bei den Besuchern. Einen Rückgang verzeichnen die Oktoberfestmacher auch, der ist aber eine gute Nachricht, der Stromverbrauch ist nämlich deutlich gesunken.
1: Auf unsere Hilfe könnt ihr weiter zählen. Das hat Kanzler Merz den Ukrainern bei einem Überraschungsbesuch in Kiew versprochen. Er versprach über 1 Milliarde Euro für Ausgaben im militärischen Bereich, aber auch für die Infrastruktur und Energie im Land. Er sagte vor Ort:
3: Wir tun das nicht nur, um die territoriale Integrität der Ukraine zu schützen. Wir tun das zutiefst im eigenen Interesse, denn es geht um Europas Sicherheit.
1: Unterdessen hat Präsident Zelensky neue Friedensverhandlungen angekündigt. Noch diesen Monat wollen die Ukraine, Russland und die USA wieder Dreiergespräche führen. Den Sozialstaat stärken, statt genau da zu sparen. Das fordert ein großes Bündnis aus Gewerkschaften und Wohlfahrtsverbänden von der Bundesregierung. DGB, Caritas und Co. stellen sich gegen die geplanten Änderungen bei der Pflege. Sie sehen die sozialen Sicherungssysteme als Kitt für eine demokratische Gesellschaft. Kinder wachsen heute mit KI auf, an vielen Stellen ohne es benennen zu können oder überhaupt zu bemerken. Die SOS-Kinderdörfer und Terre des Hommes warnen deswegen vor den Gefahren und fordern laut Redaktionsnetzwerk Deutschland mehr Schutz durch gesetzliche Regulierung und bessere Aufklärung. Wieder kein Sieg gegen Griechenland für die deutsche Fußballnationalmannschaft. Im Rückspiel in der Nations League Gruppenphase gab es ein 0:0. Damit ist die XXL-Länderspielpause jetzt vorbei. Für die DFB-Auswahl geht's Mitte November wieder los.
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4: Mit KI-Support. Wolkig ist es in den nächsten Stunden und gerade an den Alpen kann anfangs noch Regen runterkommen, vereinzelt auch mal mit Gewitter dabei. Das lässt bis zum Nachmittag nach. Sonst ist nach Nebel am Morgen später wieder mehr Sonne drin und meist bleibt es trocken, dazu maximal 17 bis 23 Grad. Morgen geht's nach Frühnebel ähnlich weiter, im Tagesverlauf bis zu 24 Grad.
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1: Im Studio Colin Mock. Schönen guten Morgen. Das außerordentlich gute Wetter hat der Wiesn einen neuen Besucherrekord beschert. 7,4 Millionen Menschen waren in den letzten gut zwei Wochen auf dem Münchner Oktoberfest. Auch beim Bierabsatz wurde ein Plus verzeichnet, gerade bei der alkoholfreien Variante. Schockierend ist dagegen der Anstieg bei den Sexualstraftaten von 72 im letzten Jahr auf jetzt 80. Lisa Löffler vom Verein Sichere Wiesn für Mädchen und Frauen sagte im Ersten:
2: Wir nehmen nicht an, dass es auf der Wiesn insgesamt mehr sexualisierte Gewalt gibt, sondern wir gehen davon aus, dass das Angebot der sicheren Wiesn, das Angebot des Safe Space, gesamtgesellschaftlich einfach deutlich weiter verbreitet und bekannter ist und dass mehr Frauen den Weg zu uns finden.
1: Wir brauchen einen anderen Umgang mit Wasser. Das sagt Bundesumweltminister Schneider mit Blick auf die niedrigen Pegelstände, etwa am Rhein und im Bodensee. Er fordert die Länder auf, massiv in die Wasserinfrastruktur zu investieren. Nanju Kuhlmann.
3: Die Lage ist eine dramatische Belastung, nicht nur für die Natur, sondern auch für die Wirtschaft, so Schneider im Kölner Stadtanzeiger. In den vergangenen Jahrhunderten ging es darum, Wasser möglichst schnell abzuleiten und nasse Flächen trocken zu legen. Heute, sagt Schneider, sei es die Aufgabe, Wasser so gut wie möglich in der Landschaft zu halten. Das heißt etwa, trockene Moore wieder zu vernässen, Flüssen mehr Raum zu geben und Wälder zu stabilen Mischwäldern umzubauen.
1: Kanzler Merz ist unangekündigt nach Kiew gereist. Er sicherte der Ukraine weiter Deutschlands volle Unterstützung zu und über 1 Milliarde Euro. Während des Kanzlerbesuchs gingen in Kiew die Sirenen los. Eine Brücke in der Stadt wurde von einer russischen Drohne getroffen. Grünen-Fraktionschefin Dröge hofft auf Grün-Rot-Rot im Bund, auch wenn die aktuellen Umfragen das nicht hergeben. Dröge sieht große gesellschaftliche Mehrheiten für soziale Themen wie Vermögenssteuer oder bezahlbare Mieten. In der Zeit sagt sie, die Mitte ticke eigentlich links. Unentschieden zum Ende der XXL-Länderspielpause für die deutsche Fußballnationalmannschaft. Im Nations League-Gruppenspiel Nummer 4 gab es gegen Griechenland ein 0:0. Mitte November sind dann die letzten beiden Partien der Gruppenphase dran. Nochmal gegen Serbien und die Niederlande.
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4: Mit KI-Support. Wolkig ist es in den nächsten Stunden und gerade an den Alpen kann anfangs noch Regen runterkommen. Vereinzelt auch mal mit Gewitter dabei. Das lässt bis zum Nachmittag nach. Sonst ist nach Nebel am Morgen später wieder mehr Sonne drin und meist bleibt es trocken, dazu maximal 17 bis 23 Grad. Morgen geht's nach Frühnebel ähnlich weiter, im Tagesverlauf bis zu 24 Grad.
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1: Im Studio Colin Mock. Schönen guten Morgen. Auf unsere Hilfe könnt ihr weiter zählen. Das hat Kanzler Merz den Ukrainern bei einem Überraschungsbesuch in Kiew versprochen. Er versprach über 1 Milliarde Euro für Ausgaben im militärischen Bereich, aber auch für die Infrastruktur und Energie im Land. Er sagte vor Ort:
2: Wir tun das nicht nur, um die territoriale Integrität der Ukraine zu schützen. Wir tun das zutiefst im eigenen Interesse, denn es geht um Europas Sicherheit.
1: Unterdessen hat Präsident Zelensky neue Friedensverhandlungen angekündigt. Noch diesen Monat wollen die Ukraine, Russland und die USA wieder Dreiergespräche führen. Das außerordentlich gute Wetter hat der Wiesn einen neuen Besucherrekord beschert. 7,4 Millionen Menschen waren in den letzten gut 2 Wochen auf dem Münchner Oktoberfest. Auch beim Bierabsatz wurde ein Plus verzeichnet, gerade bei der alkoholfreien Variante. Schockierend ist dagegen der Anstieg bei den Sexualstraftaten von 72 im letzten Jahr auf jetzt 80. Lisa Löffler vom Verein Sichere Wiesn für Mädchen und Frauen sagte im Ersten:
3: Wir nehmen nicht an, dass es auf der Wiesn insgesamt mehr sexualisierte Gewalt gibt, sondern wir gehen davon aus, dass das Angebot der sicheren Wiesn, das Angebot des Safe Space gesamtgesellschaftlich einfach deutlich weiter verbreitet und bekannter ist und dass mehr Frauen den Weg zu uns finden.
1: Den Sozialstaat stärken, statt genau da zu sparen. Das fordert ein großes Bündnis aus Gewerkschaften und Wohlfahrtsverbänden von der Bundesregierung. DGB, Caritas und Co. stellen sich gegen die geplanten Änderungen bei der Pflege. Sie sehen die sozialen Sicherungssysteme als Kitt für eine demokratische Gesellschaft. Kinder wachsen heute mit KI auf, an vielen Stellen ohne es benennen zu können oder überhaupt zu bemerken. Die SOS-Kinderdörfer und Terre des Hommes warnen deswegen vor den Gefahren und fordern laut Redaktionsnetzwerk Deutschland mehr Schutz durch gesetzliche Regulierung und bessere Aufklärung. Wieder kein Sieg gegen Griechenland für die deutsche Fußballnationalmannschaft. Im Rückspiel in der Nations League Gruppenphase gab es ein 0:0. Damit ist die XXL-Länderspielpause jetzt vorbei. Für die DFB-Auswahl geht's Mitte November wieder los.
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4: Mit KI-Support. Viele Wolken gibt es heute früh, dazu ab und zu Nebel. Und im Südosten kann auch mal Regen runterkommen, vereinzelt mit einem Gewitter. Später lässt das an den Alpen nach, insgesamt bleibt es oft trocken, nur im Norden hält sich die graue Ecke länger. Die Höchstwerte liegen heute bei 17 bis 23 Grad. Morgen nach Nebel meist freundlich und trocken, im Norden kommt etwas Regen dazu, maximal 24 Grad.
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2: Im Studio Imme Kasten. Schönen guten Morgen. Auf unsere Hilfe könnt ihr weiter zählen. Das hat Kanzler Merz den Ukrainern bei einem Überraschungsbesuch in Kiew erklärt. Dabei versprach er über 1 Milliarde Euro etwa für Ausgaben im militärischen Bereich, aber auch für die Infrastruktur und Energie im Land. Er sagte vor Ort:
3: Wir tun das nicht nur, um die territoriale Integrität der Ukraine zu schützen. Wir tun das zutiefst im eigenen Interesse, denn es geht um Europas Sicherheit.
2: Unterdessen hat der ukrainische Präsident Selenskyj neue Friedensverhandlungen angekündigt. Noch in diesem Monat wollen die Ukraine, Russland und die USA wieder Dreiergespräche führen, sagt er. 7,4 Millionen Menschen. Das Münchner Oktoberfest ist mit einem neuen Besucherrekord zu Ende gegangen. Anne Brauer hat die Einzelheiten dazu.
4: Dieses Jahr hat das Wetter besonders gut mitgespielt und so wurde die bisherige Bestmarke von vor 3 Jahren nochmal um 200.000 Besucher übertroffen. In den vergangenen gut 2 Wochen sind 6,7 Millionen Maß Bier getrunken worden, mehr als im Vorjahr, gerade bei der alkoholfreien Variante. Aber das Plus beim Bier fällt nicht so groß aus wie das bei den Besuchern. Einen Rückgang verzeichnen die Oktoberfestmacher auch. Der ist aber eine gute Nachricht. Der Stromverbrauch ist nämlich deutlich gesunken.
2: Die Nobelpreiswoche startet heute mit der Kategorie Medizin. Das Nobelkomitee verkündet am Vormittag, an wen die Auszeichnung geht. Im Laufe der Woche geht es dann weiter mit Physik, Chemie, Literatur und dem Friedensnobelpreis zum Abschluss am Freitag. Wieder kein Sieg gegen Griechenland für die deutsche Fußballnationalmannschaft. Im Rückspiel in der Nations League Gruppenphase gab es ein 0:0. Kapitän war erstmals von Anfang an Florian Wirtz. Er sagte nach dem Spiel bei RTL:
5: Ich glaube, es war sehr, sehr viel Gutes dabei. Man darf auch nicht vergessen, dass wir ja erst seit einer Woche zusammen sind. Natürlich wollten wir unbedingt da das Tor machen und hier den Sieg mit nach Hause nehmen. Aber ja, ist natürlich ja jetzt nicht alles schlecht.
2: Damit ist die XXL-Länderspielpause jetzt auch erst einmal vorbei. Für die DFB-Auswahl geht's Mitte November wieder los.
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6: Mit KI-Support. Viele Wolken gibt es heute früh, dazu ab und zu Nebel. Und im Südosten kann auch mal Regen runterkommen, vereinzelt mit einem Gewitter. Später lässt das an den Alpen nach. Insgesamt bleibt es oft trocken. Nur im Norden hält sich die graue Ecke länger. Die Höchstwerte liegen heute bei 17 bis 23 Grad. Morgen nach Nebel meist freundlich und trocken, im Norden kommt etwas Regen dazu, maximal 24 Grad.
7: Und jetzt ein Blick über den fränkischen Zaun. Viel Spaß mit Musik der Rhöner Säuwenst, wünscht Steffi Zachmeier.

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1: Im Studio Imme Kasten. Schönen guten Morgen. Kanzler Merz fordert seine Regierung zur Geschlossenheit auf und dazu, bis zum Jahresende notwendige Entscheidungen zu treffen. Gemeint sind damit vor allem Reformen der Sozialsysteme und bei der Rente. Er sagt im Ersten:
2: Wir müssen in der Regierung zusammenbleiben, wir müssen das Land nach vorne bringen, wir müssen die großen Chancen, die wir haben, auch gemeinsam nutzen. Und ich bin fest entschlossen, das zu tun. Noch einmal, weil es nicht nur für Deutschland wichtig ist, sondern weil es für die gesamte Europäische Union wichtig ist, dass wir eine stabile Bundesregierung in Berlin haben.
1: 7,4 Millionen Menschen. Das Münchner Oktoberfest ist mit einem neuen Besucherrekord zu Ende gegangen. Anne Brauer hat die Einzelheiten dazu.
3: Dieses Jahr hat das Wetter besonders gut mitgespielt und so wurde die bisherige Bestmarke von vor 3 Jahren nochmal um 200.000 Besucher übertroffen. In den vergangenen gut 2 Wochen sind 6,7 Millionen Maß Bier getrunken worden, mehr als im Vorjahr, gerade bei der alkoholfreien Variante. Aber das Plus beim Bier fällt nicht so groß aus wie das bei den Besuchern. Einen Rückgang verzeichnen die Oktoberfestmacher auch. Der ist aber eine gute Nachricht. Der Stromverbrauch ist nämlich deutlich gesunken.
1: Die Nobelpreiswoche startet heute mit der Kategorie Medizin. Das Nobelkomitee verkündet am Vormittag, an wen die Auszeichnung dieses Jahr geht. Morgen geht's dann mit Physik weiter. Mittwoch Chemie, Literatur am Donnerstag, dem Friedensnobelpreis am Freitag. Und in einer Woche folgt dann noch der für Wirtschaft. Die Linke zieht gegen Bundeswirtschaftsministerin Reiche vor das Bundesverfassungsgericht. Wie das Redaktionsnetzwerk Deutschland berichtet, geht es dabei um Äußerungen Reiches auf dem offiziellen Instagram-Kanal des Ministeriums. Sie hatte dort gepostet: Antisemitismus und Enteignung gefährden Deutschland und die Wirtschaft. Wieder kein Sieg gegen Griechenland für die deutsche Fußballnationalmannschaft. Im Rückspiel in der Nations League Gruppenphase gab es ein 0:0. Kapitän war erstmals von Anfang an Florian Wirtz. Er sagte nach dem Spiel bei RTL:
4: Ich glaube, es war sehr, sehr viel Gutes dabei. Man darf auch nicht vergessen, dass wir ja erst seit einer Woche zusammen sind. Natürlich wollten wir unbedingt da das Tor machen und hier den Sieg mit nach Hause nehmen. Aber ja, ist natürlich ja jetzt nicht alles schlecht.
1: Damit ist die XXL-Länderspielpause jetzt auch erst einmal vorbei. Für die DFB-Auswahl geht's Mitte November wieder los.
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5: Mit KI-Support. Viele Wolken gibt es heute Morgen, ab und zu auch Nebel und im Südosten kann mal Regen runterkommen, mit einem Gewitter nicht ganz ausgeschlossen. Später wird es freundlicher und meist trocken, nur im Norden bleiben die Wolken zäh dabei, dazu Höchstwerte von 17 bis 23 Grad. Morgen nach Nebel dann oft sonnig, im Norden aber wieder mehr Wolken und etwas Regen, maximal 24 Grad.
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1: Im Studio Imme Kasten. Schönen guten Morgen. Bundeskanzler Merz hat seine Regierung zur Geschlossenheit und einem Jahresendspurt in Sachen Reformen aufgerufen. Vor allem die Rentenreform will er auf den Weg bringen. Er sagte im Ersten, die Vorschläge dazu lägen gut ausgearbeitet auf dem Tisch. Streit gibt es weiter um die sogenannte Rente mit 63, also nach 45 Beitragsjahren. SPD-Generalsekretär Klüssendorf hat im Tagesspiegel klargemacht, dass er die beibehalten will. Er sagte, es mache einen Unterschied, ob jemand lange Jahre eingezahlt hat oder eben nicht. Bundesjustizministerin Hubig will es Opfern von häuslicher Gewalt leichter machen, aus gemeinsamen Mietverhältnissen mit den Tätern herauszukommen. Ein entsprechender Gesetzentwurf liegt den Funke-Zeitungen vor. Mehr dazu von Tim Pritztrup.
2: Der Weg in ein selbstbestimmtes und sicheres Leben ist nach häuslicher Gewalt oft noch lang. Wir wollen ihn etwas einfacher machen, sagt Hubig. Die Opfer sollen vom Täter verlangen können, grundsätzlich für alle weiteren Kosten nach dem Auszug aufzukommen. Dazu gehören etwa die weiteren Mietzahlungen oder Schäden an der Wohnung. Außerdem soll es für die Opfer leichter werden, Schutzmaßnahmen für Kinder oder pflegebedürftige Angehörige durchzusetzen.
1: Die E-Auto-Prämie hat die Erwartungen von Umweltminister Schneider übertroffen. Seit Mai haben über 100.000 Antragsteller Geld bekommen. Schneider sagte der Bild-Zeitung, jedes zusätzliche Elektroauto mache Deutschland unabhängiger von teuren Ölimporten und internationalen Konflikten. Die Linke zieht gegen Bundeswirtschaftsministerin Reiche vor das Bundesverfassungsgericht. Wie das Redaktionsnetzwerk Deutschland berichtet, geht es dabei um Äußerungen Reiches auf dem offiziellen Instagram-Kanal des Ministeriums. Sie hatte dort gepostet, Antisemitismus und Enteignung gefährden Deutschland und die Wirtschaft. Wieder kein Sieg gegen Griechenland für die deutsche Fußballnationalmannschaft. Im Rückspiel in der Nations League Gruppenphase gab es ein 0:0. Damit ist die XXL-Länderspielphase jetzt vorbei. Für die DFB-Auswahl geht's Mitte November weiter.
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3: Mit KI-Support. Viele Wolken gibt es heute Morgen, ab und zu auch Nebel und im Südosten kann mal Regen runterkommen, mit einem Gewitter nicht ganz ausgeschlossen. Später wird es freundlicher und meist trocken. Nur im Norden bleiben die Wolkenzehr dabei. Dazu Höchstwerte von 17 bis 23 Grad. Morgen nach Nebel dann oft sonnig, im Norden aber wieder mehr Wolken und etwas Regen, maximal 24 Grad.
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1: Im Studio Imme Kasten. Schönen guten Morgen. Kanzler Merz fordert seine Regierung zur Geschlossenheit auf und dazu, bis zum Jahresende notwendige Entscheidungen zu treffen. Gemeint sind damit vor allem Reformen der Sozialsysteme und bei der Rente. Er sagt im Ersten:
2: Wir müssen in der Regierung zusammenbleiben, wir müssen das Land nach vorne bringen, wir müssen die großen Chancen, die wir haben, auch gemeinsam nutzen. Und ich bin fest entschlossen, das zu tun. Noch einmal, weil es nicht nur für Deutschland wichtig ist, sondern weil es für die gesamte Europäische Union wichtig ist, dass wir eine stabile Bundesregierung in Berlin haben.
1: Bundesjustizministerin Hubig will es Opfern von häuslicher Gewalt leichter machen, aus gemeinsamen Mietverhältnissen mit den Tätern rauszukommen. Der Weg in ein selbstbestimmtes und sicheres Leben ist nach häuslicher Gewalt oft lang. Wir wollen ihn etwas einfacher machen, sagte Hubig den Funke-Zeitungen. Die Opfer sollen vom Täter verlangen können, grundsätzlich für alle weiteren Kosten nach dem Auszug aufzukommen. Dazu gehören etwa die weiteren Mietzahlungen oder Schäden an der Wohnung. Die Nobelpreiswoche startet heute mit der Kategorie Medizin. Das Nobelkomitee verkündet am Vormittag, an wen die Auszeichnung dieses Jahr geht. Morgen geht's dann mit Physik weiter, Mittwoch Chemie, Literatur am Donnerstag, dem Friedensnobelpreis am Freitag. Und in einer Woche folgt dann noch der für Wirtschaft. Die E-Auto-Prämie hat die Erwartungen von Umweltminister Schneider übertroffen. Seit Mai haben über 100.000 Antragsteller Geld bekommen. Schneider sagte der Bild-Zeitung, jedes zusätzliche Elektroauto mache Deutschland unabhängiger von teuren Ölimporten und internationalen Konflikten. Wieder kein Sieg gegen Griechenland für die deutsche Fußballnationalmannschaft. Im Rückspiel in der Nations League Gruppenphase gab es ein 0:0. Damit ist die XXL-Länderspielphase jetzt vorbei. Für die DFB-Auswahl geht's Mitte November weiter.
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3: Mit KI-Support. Sonnig bis wolkig ist es heute Vormittag in vielen Ecken. Im Süden und an den Alpen kann aber noch Regen runterkommen und vereinzelt auch mal ein Gewitter. Im Laufe des Tages wird's abseits davon meist freundlich und trocken, im Norden ziehen zwischendurch mehr Wolken durch. Dazu klettern die Temperaturen auf 17 bis 23 Grad. Morgen bleibt's oft sonnig und trocken, maximal bis 24 Grad.
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Es macht mir großen Spaß, wenn ich alleine zu Hause bin, Zwiebeln zu schneiden, Gemüse zu putzen und sonstige Tätigkeiten zu verrichten. Allerdings verweigert die Familie regelmäßig die Nahrungsaufnahme, wenn ich gekocht habe. Was mich aber nicht davon abhält, nach dem großen Erfolg, den der Alfred Biolek jetzt mit seinem Kochbuch hatte, meine Rezepte ebenfalls zu veröffentlichen.

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1: Im Studio Imme Kasten. Schönen guten Tag.
2: Bundeskanzler Merz hat seine Regierung zur Geschlossenheit und einem Jahresendspurt in Sachen Reformen aufgerufen. Vor allem die Rentenreform will er auf den Weg bringen. Mehr dazu von Tim Pritztrup.
3: Er sagte im Ersten, die Vorschläge dazu liegen gut ausgearbeitet auf dem Tisch. Alle müssten ein Interesse daran haben, dass Deutschland weiter stabil regiert werde. Ganz Europa hänge von der Stabilität in Deutschland ab. Streit gibt es weiter um die sogenannte Rente mit 63, also nach 45 Beitragsjahren. SPD-Generalsekretär Klüssendorf hat im Tagesspiegel klargemacht, dass er die beibehalten will. Er sagte, es mache einen Unterschied, ob jemand lange Jahre eingezahlt hat oder eben nicht.
2: Bundesjustizministerin Hubig will es Opfern von häuslicher Gewalt leichter machen, aus gemeinsamen Mietverhältnissen mit den Tätern rauszukommen. Der Weg in ein selbstbestimmtes und sicheres Leben ist nach häuslicher Gewalt oft lang. Wir wollen ihn etwas einfacher machen, sagte Hubig den Funke-Zeitungen. Die Opfer sollen vom Täter verlangen können, grundsätzlich für alle weiteren Kosten nach dem Auszug aufzukommen. Dazu gehören etwa die weiteren Mietzahlungen oder Schäden an der Wohnung. Dänemark meldet einen riesigen Datenklau. Hacker haben bei einem Angriff auf das dänische Melderegister Namen, Adressen und Sozialversicherungsnummern von 8,8 Millionen Menschen erbeutet. Deutlich mehr als überhaupt in Dänemark wohnen. Dort sind auch verstorbene Menschen registriert. Die E-Auto-Prämie hat die Erwartungen von Umweltminister Schneider übertroffen. Seit Mai haben über 100.000 Antragsteller Geld bekommen. Schneider sagte der Bild-Zeitung, jedes zusätzliche Elektroauto mache Deutschland unabhängiger von teuren Ölimporten und internationalen Konflikten.
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4: Mit KI-Support. Sonnig bis wolkig ist es heute Vormittag in vielen Ecken. Im Süden und an den Alpen kann aber noch Regen runterkommen und vereinzelt auch mal ein Gewitter. Im Laufe des Tages wird's abseits davon meist freundlich und trocken. Im Norden ziehen zwischendurch mehr Wolken durch. Dazu klettern die Temperaturen auf 17 bis 23 Grad. Morgen bleibt's oft sonnig und trocken, maximal bis 24 Grad.
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0: Ober werden.
1: Alfreda, du fährst da wieder noch schweifend. 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
0: 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Fertig.
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1: Also ein anti-autoritärer
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1: Einmal Hauptbahnhof und ein Hund.
0: Jawohl, gnädige Frau.
1: Ja, wem gehört denn der Säuköder da? 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
0: Jawohl, am Landratsamt aussteigen. Fertig.
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1: Schmeiß doch den Köder raus.
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1: Mein Hund bleibt da, das ist
2: es. 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
1: Aber der Binscher ist.
2: Es stinkt auch manchmal nach Benzin.
1: Was versteht denn Sie von einem
2: und
1: Hund?
2: Und dann die Schreierei.
1: Was denn gehört dann, Verringer?
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1: Niederwerden. Hallo, machen Sie hinten einmal auf. Hast du die gesehen? Die tut ihr Wäsch wieder nicht im Mang, weil sie zu faul zum Waschen ist.
0: So, ein bisschen schneller einsteigen.
1: Oh je, alles hockt schon wieder voll oben, Werner.
0: Na, rei, Gustav, da ist noch Platz.
1: Halt dein Maul, du FC-Schnüdel, da setz ich mich nach.
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1: Der hat keine Taschen, du.
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1: Nee, der fährt auf zu.
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1: Mensch, da soll er halt zwei Finger nehmen.
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1: Kreuzung.
4: Guck mal, jetzt fährt die Schick schon wieder rein.
1: Na ja, die hat doch ihr Negus dabei. 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
1: Siehst du das, Papa, wie der folgt?
3: Bitte schön, Herr Fahrer, Theodor Fischer Platz.
0: Ach Gott, da haben sie doch noch einen Haufen Zeit.
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2: sich. 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
1: Dahin darf man doch gar nichts rauchen.
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0: Das kann doch der Blasarzt nicht lesen.
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1: Ach Gott, stehen da viel Leute. 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
0: Auwe, jetzt gibt's ein Gewühl. So, bitte durchgehen. Hallo, du Reserve Christus, stehst einmal auf und lässt das Freiler sitzen. 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
1: Mensch, mach die Tür auf, noch gehen wir hinten wieder raus.
0: Leck doch nicht so, du Schreiteifel, wir wissen schon, dass du von Kützberg bist.
1: Die Fußballer soll laufen, noch ist genug Platz. Au, Mensch, pass doch ein wenig auf.
4: Bitte, ich werde ja auch von hinten gestoßen.
0: Arm mich der Fahrer immer das Licht aus, dann rücken sie zusammen.
4: Was? Jetzt kostet schon wieder 10 Pfennig mehr.
1: Ja, zum Dunnerkeil kriegt denn die Stadt ihren Krochen überhaupt nicht voll. Was? 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
4: Mama, ich muss ein Witz machen.
1: Du Leusfratz, hättest du das nicht der Hemd schon sagen können?
3: 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Theodor Fischer Platz.
0: Ja, Herrschaftszeiten. 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

0: raus und rein.
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1: 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Wie heißt denn der Film? Oh, das sündige Dorf. 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Landratsamt. 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Bist du jetzt ruhig? 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

0: der Linie 3.
1: Freddy Moppet, einer aller verreckten Sachsbart. 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
1: Im Studio Imme Kasten. Schönen guten Tag. BND-Chef Jäger sieht in Russland die größte Gefahr für Deutschland. Er sagte bei der Befragung der deutschen Geheimdienstchefs im Bundestag, von keinem anderen Land geht aktuell eine so direkte, umfassende und konkrete Bedrohung gegen Deutschland aus. Und weiter.
2: Die Konfrontation, in der wir mit Russland stehen, hat eine neue, gefährlichere Qualität. Deutschland ist in Gefahr, in einen gewaltsamen Konflikt mit Russland zu geraten. Der Anschlagsversuch von Leipzig ist nur ein Beispiel dafür.
1: Bundeskanzler Merz hat seine Regierung zur Geschlossenheit und einem Jahresendspurt in Sachen Reformen aufgerufen. Vor allem die Rentenreform will er auf den Weg bringen. Er sagte im Ersten, die Vorschläge dazu lägen gut ausgearbeitet auf dem Tisch. Streit gibt es weiter um die sogenannte Rente mit 63, also nach 45 Beitragsjahren. SPD-Generalsekretär Klüssendorf hat im Tagesspiegel klargemacht, dass er die beibehalten will. Er sagte, es mache einen Unterschied, ob jemand lange Jahre eingezahlt hat oder eben nicht. Bundesjustizministerin Hubig will Opfer häuslicher Gewalt dabei unterstützen, leichter aus gemeinsamen Mietverträgen mit Schlägern rauszukommen. Ein entsprechender Gesetzentwurf liegt den Funke-Zeitungen vor. Die Kosten nach einem Auszug etwa für die weitere Miete oder Schäden an der Wohnung sollen dann vom Täter getragen werden. Dänemark meldet einen riesigen Datenklau. Hacker haben bei einem Angriff auf das dänische Melderegister Namen, Adressen und Sozialversicherungsnummern von 8,8 Millionen Menschen erbeutet. Deutlich mehr als überhaupt in Dänemark wohnen. Dort sind auch verstorbene Menschen registriert. Spaniens Regierungschef Sanchez hat vorgezogene Neuwahlen für Ende nächsten Monats angekündigt. Aktuell gibt es in Spanien eine Minderheitsregierung. Viele Reformen wurden zuletzt blockiert. Unter anderem sind letzte Maßnahmen gegen Wohnungsnot gescheitert. Das hatte in Spanien zu Massenprotesten geführt.
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3: Mit KI-Support. Sonnig bis wolkig ist es gerade und meist bleibt es auch trocken. Nur im Norden ziehen zwischendurch mal mehr Wolken durch. An den Alpen sieht es auch eher wolkig aus. Später bleibt die Sonne oft dran. Dazu Höchstwerte von 17 bis 23 Grad. Morgen gibt es dann mehr Wolken, im Norden auch etwas Regen, maximal bis 24 Grad.
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1: Im Studio Imme Kasten. Schönen guten Tag. Zwei Deutsche werden dieses Jahr mit dem Medizin-Nobelpreis ausgezeichnet. Peter Hegemann und Georg Nagel teilen sich den Preis mit dem US-Forscher Karl Diseroth. Die beiden Deutschen haben in einer Alge ein ganz besonderes Protein entdeckt, das ihr US-Kollege dann in einen Schalter für Nervenzellen umgewandelt hat, den man quasi mit Licht an- und ausknipsen kann. Damit haben sie den Grundstein für eine neue Ära in der Neurowissenschaft gelegt, sagt die Jury. Denn so kann man die Vorgänge im Gehirn viel besser verstehen und Krankheiten heilen. Russland führt einen Schattenkrieg mit uns. Das hat der Chef des Bundesnachrichtendienstes Martin Jäger bei einer Befragung im Bundestag gesagt. Moskaus Ziel sei es, Europas politische Unterstützung für die Ukraine zu brechen. Deutschland sei in Gefahr, in einen gewaltsamen Konflikt mit Russland zu geraten.
2: Von keinem anderen Land geht aktuell eine so direkte, umfassende und konkrete Bedrohung gegen Deutschland aus. Nicht wir haben diese Konfrontation gesucht. Russland drängt sie uns auf, sieht in uns einen Hauptgegner.
1: Kanzler Merz fordert seine Regierung zur Geschlossenheit auf und dazu, bis zum Jahresende notwendige Entscheidungen zu treffen. Gemeint sind vor allem die Reformen der Sozialsysteme und bei der Rente. Er sagt im Ersten, ganz Europa hänge von der Stabilität in Deutschland ab. In Dänemark haben Hacker fast die Daten des ganzen Landes erbeutet. Sie haben das Melderegister gehackt und damit unter anderem Namen, Adressen und Sozialversicherungsnummern erbeutet. Und zwar von 8,8 Millionen Menschen. Deutlich mehr als in Dänemark wohnen, weil auch die Daten von Verstorbenen dort drin stehen.
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3: Mit KI-Support. Sonnig bis wolkig ist es gerade und meist bleibt es auch trocken. Nur im Norden ziehen zwischendurch mal mehr Wolken durch. An den Alpen sieht es auch eher wolkig aus. Später bleibt die Sonne oft dran. Dazu Höchstwerte von 17 bis 23 Grad. Morgen gibt es dann mehr Wolken, im Norden auch etwas Regen, maximal bis 24 Grad.
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2: Im Studio Imme Kasten. Schönen guten Tag. Zwei Deutsche werden dieses Jahr mit dem Medizin-Nobelpreis ausgezeichnet. Peter Hegemann und Georg Nagel teilen sich den Preis mit dem US-Forscher Kyle Diceroth. Anne Brauer dazu.
3: Peter Hegemann von der Berliner Humboldt-Uni und Georg Nagel von der Universität Würzburg haben in einer Alge ein ganz besonderes Protein entdeckt, das ihr US-Kollege dann in einen Schalter für Nervenzellen umgewandelt hat, den man quasi mit Licht an- und ausknipsen kann. Und damit haben sie den Grundstein für eine neue Ära in der Neurowissenschaft gelegt, sagt die Jury. Denn so kann man die Vorgänge in unserem Gehirn viel besser verstehen und Krankheiten heilen.
2: Russland führt einen Schattenkrieg mit uns. Das hat der Chef des Bundesnachrichtendienstes Martin Jäger bei einer Befragung im Bundestag gesagt. Moskaus Ziel sei es, Europas politische Unterstützung für die Ukraine zu brechen. Deutschland sei in Gefahr, in einen gewaltsamen Konflikt mit Russland zu geraten.
4: Von keinem anderen Land geht aktuell eine so direkte, umfassende und konkrete Bedrohung gegen Deutschland aus. Nicht wir haben diese Konfrontation gesucht. Russland drängt sie uns auf, sieht in uns einen Hauptgegner.
2: Kanzler Merz fordert seine Regierung zur Geschlossenheit auf und dazu, bis zum Jahresende notwendige Entscheidungen zu treffen. Gemeint sind vor allem die Reformen der Sozialsysteme und bei der Rente. Er sagt im Ersten, ganz Europa hänge von der Stabilität in Deutschland ab. In Dänemark haben Hacker fast die Daten des ganzen Landes erbeutet. Sie haben das Melderegister gehackt und damit unter anderem Namen, Adressen und Sozialversicherungsnummern erbeutet. Und zwar von 8,8 Millionen Menschen. Deutlich mehr als in Dänemark wohnen, weil auch die Daten von Verstorbenen dort drin stehen.
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5: Mit KI-Support. Sonnig bis wolkig ist es heute Mittag in vielen Ecken und meistens bleibt's trocken. Nur an den Alpen halten sich mehr Wolken und im Norden kann an der Küste ab und zu ein paar Tropfen geben. Dazu liegen die Höchstwerte bei 17 bis 23 Grad. Morgen bleibt's oft sonnig und trocken, maximal bis 24 Grad.
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1: Im Studio Jana Klonikowski. Schönen guten Tag. Riesenehre für zwei deutsche Forscher. Peter Hegemann und Georg Nagel werden mit dem Medizin-Nobelpreis ausgezeichnet, zusammen mit dem US-Forscher Karl Deisseroth. Anne Brauer.
2: Alles begann mit der Neugier von Peter Hegemann, schreibt die Jury. Kurzfassung, der Berliner hat zusammen mit dem Würzburger Georg Nagel ein ganz besonderes Protein auf einer Alge entdeckt, das Zellen lichtempfindlich macht. Ihr US-Kollege hat das dann quasi in einen Schalter umgewandelt, den man mit Licht an- und ausknipsen kann, so dass man ein Nervensignal auslöst. Das hilft, eins der größten Rätsel überhaupt zu lösen, nämlich wie unser Hirn funktioniert und soll es möglich machen, die verschiedensten Krankheiten zu heilen, von Parkinson bis zur Blindheit.
1: Die Chefs der deutschen Geheimdienste haben bei ihrer Befragung im Bundestag klargemacht, die größte Gefahr für Deutschland geht aktuell von Russland aus. BND-Chef Jäger sagte, Russland führe einen Schattenkrieg gegen uns. Ähnlich sieht es Verfassungsschutzchef Selen.
3: Russland weitet nachweislich seine hybriden Angriffe gegen Demokratien in Europa aus und Deutschland steht im Fokus. Neben den bekannten Spionagetätigkeiten sehen wir die Bereitschaft zu Sabotage und zu Tötungsoperationen.
1: Die E-Auto-Prämie kommt offenbar richtig gut an. Laut Bundesumweltminister Schneider haben seit Mai schon rund 100.000 Anträge grünes Licht bekommen. Die Hälfte davon kommt von Menschen, die ein Haushaltseinkommen von höchstens 45.000 Euro haben, so Schneider in der Bild. Dänemark meldet einen riesigen Datenklau. Hacker haben bei einem Angriff auf das dänische Melderegister Namen, Adressen und Sozialversicherungsnummern von 8,8 Millionen Menschen erbeutet. Deutlich mehr als überhaupt in Dänemark wohnen. Dort sind auch schon verstorbene Menschen registriert. Der frühere britische Prinz Andrew wehrt sich im Nachgang gegen seine spektakuläre Festnahme. Bei der Aktion im vergangenen Februar ging es um seine Kontakte zu Sexualstraftäter Epstein. Andrew hat jetzt beantragt, dass die zugrunde liegenden Durchsuchungsbeschlüsse nachträglich aufgehoben werden.
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4: Mit KI-Support. Sonnig bis wolkig ist es heute Mittag in vielen Ecken und meistens bleibt's trocken. Nur an den Alpen halten sich mehr Wolken und im Norden kann an der Küste ab und zu ein paar Tropfen geben. Dazu liegen die Höchstwerte bei 17 bis 23 Grad. Morgen bleibt's oft sonnig und trocken, maximal bis 24 Grad.
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Wir berühren noch einmal ein uraltes Menschheitsthema, die Liebe. Wir werden noch ein Liebeslied für Sie singen. Wobei der Begriff Liebe ja auch immer wieder zu Missverständnissen Anlass gibt. Wenn Frauen von der Liebe sprechen, meinen sie meistens die seelisch-geistig-körperliche Verschmelzung des weiblichen und männlichen Prinzips. Wenn der Mann von der Liebe spricht, ist oft eine hartnäckige Verspannung im Beckenbereich gemeint.

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1: Im Studio Jana Klonikowski. Schönen guten Tag. Zwei Deutsche werden dieses Jahr mit dem Medizin-Nobelpreis ausgezeichnet. Peter Hegemann und Georg Nagel teilen sich den Preis mit dem US-Forscher Karl Deisseroth. Anne Brauer.
2: Peter Hegemann von der Berliner Humboldt-Uni und Georg Nagel von der Universität Würzburg haben in einer Alge ein ganz besonderes Protein entdeckt, das ihr US-Kollege dann in einen Schalter für Nervenzellen umgewandelt hat, den man quasi mit Licht an- und ausknipsen kann. Und damit haben sie den Grundstein für eine neue Ära in der Neurowissenschaft gelegt, sagt die Jury. Denn so kann man die Vorgänge in unserem Gehirn viel besser verstehen und Krankheiten heilen.
1: BND-Chef Jäger sieht in Russland die größte Gefahr für Deutschland. Er sagte bei der Befragung der deutschen Geheimdienstchefs im Bundestag, von keinem anderen Land geht aktuell eine so direkte, umfassende und konkrete Bedrohung gegen Deutschland aus. Weiter sagte Jäger,
3: die Konfrontation, in der wir mit Russland stehen, hat eine neue, gefährlichere Qualität. Deutschland ist in Gefahr, in einen gewaltsamen Konflikt mit Russland zu geraten. Der Anschlagsversuch von Leipzig ist nur ein Beispiel dafür.
1: Deutschland will seine Marine und damit auch die NATO an der Nordsee besser aufstellen. Deshalb bekommt Emden einen neuen Marinehafen. Verteidigungsminister Pistorius hat dafür heute grünes Licht gegeben. Bis zu 2000 Menschen sollen dort künftig arbeiten. Die Linke zieht gegen Bundeswirtschaftsministerin Reiche vor das Bundesverfassungsgericht. Es geht dabei um Äußerungen Reiches auf dem offiziellen Instagram-Kanal des Ministeriums. Sie hatte damit Bezug auf die Berliner Linke gepostet. Antisemitismus und Enteignung gefährden Deutschland und die Wirtschaft. Spaniens Regierungschef Sanchez hat vorgezogene Neuwahlen für Ende nächsten Monats angekündigt. Aktuell gibt es in Spanien eine Minderheitsregierung. Viele Reformen wurden zuletzt blockiert. Unter anderem sind auch letzte Maßnahmen gegen Wohnungsnot gescheitert. Das hatte in Spanien zu Massenprotesten geführt.
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4: Mit KI-Support. Sonnig bis leicht wolkig ist es heute Nachmittag. Trocken in den meisten Ecken, nur im Norden an der Küste können vereinzelt ein paar Tropfen dabei sein. Dazu liegen die aktuellen Höchstwerte bei 17 bis 23 Grad. Morgen geht's oft freundlich weiter, im Norden aber mit vielen Wolken und etwas Regen, maximal bis 24 Grad.
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0: Bei einem Konzert in Nürnberg habe ich kürzlich Roland Härtlein alias Golli getroffen. Gerade ist seine CD Bluesgeziefer erschienen. Ich habe ihn gefragt, wie es kommt, dass er nach vielen, vielen Jahren nun Songs auf Fränkisch macht.
1: Ich habe meinen Dachboden aufgeräumt und da sind mir so verschiedene Sachen unter die Finger gekommen, die ich vor langer Zeit geschrieben habe. Fragmente meistens. Und das eine war, wirklich halt frei bin ich aufgewacht, ein ganzer Lanz. Recht viel mehr war nicht. Und da habe ich eben dann eine Geschichte drum herum geschrieben. Und dann habe ich einfach Spaß an der Freude gekriegt und gesagt, da kann ich doch noch mehr machen. Das langt doch nicht. Und jetzt sind es 14 Stücke geworden.
0: Jetzt lebst du ja schon lange in Oberweiling bei Neumarkt in der Oberpfalz. Trotzdem textest du Fränkisch.
1: Naja, ich kann schon auch Oberpfälzer sprechen, aber es ist nicht Heimat.
0: Unter den bekannten Corona-Bedingungen haben dir die Musikerkollegen nur Musikfiles zugeschickt, aus denen du dann die CD gebastelt hast. Deine Auftritte sind momentan auch solistisch mit zugespielten Audios. Wie fühlt sich denn das an für dich?
1: Ganz komisch. Also es ist so, wenn du allein auf der Bühne stehst, dann fokussiert sich alles auf dich als Person. Wenn du eine Band um dich rum hast, dann schaust du mal dahin und dahin und dahin. Da ist es nicht so stressig. Und das andere ist, wenn du zu einer Konserve singst, die ist ja gnadenlos, ne? Also lebendige Musiker, die sagen, hoppala, jetzt hat er sich vertan. Tun wir halt noch einmal eine Strophe mit Nein setzen, dass er eine Chance hat. Das ist halt da nicht so. Das fühlt sich also nicht besonders gut an für mich.
0: Wird es also demnächst Gigs mit der ganzen Band geben?
1: Da muss ich umeinander fragen. Ich glaube schon. Schlimm ist halt, dass dieser wunderbare Gitarrist, der Peter Schöberl, verstorben ist. Mit dem habe ich zum Beispiel, das war 1969, die erste Platte aufgenommen. Da war ich 17 und er 19.
0: Wie kommt das Konzept mit Mundarttexten bei deinem Publikum an?
1: Letzte Woche in Oberweiling, also bei mir daheim, Heimspiel, da waren die Leute total aus dem Häuschen. Und heute, glaube ich, war es auch nicht schlecht. Ich glaube, es hat schon jeden gefallen.

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Es war damals die Zeit, als ich begann, mich für philosophische Autoren wie Sartre, Camus oder Josef Ratzinger zu interessieren, als wir durch Zufall eine kleine Flaschenbierhandlung in der äußeren Badstraße entdeckten. Wir waren fasziniert von den niedrigen Getränkepreisen und den Menschen, die dort verkehrten, und ihren Geschichten.

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So, Frau Steiner, geh ich jetzt vielleicht endlich mal an den Stuhl? Ich hab den ganzen Tag gebuckelt und die Schnauzen gestrichen voll. Darf man immer auch hören, das ganze Zeich. Ich will jetzt endlich mal meine Ruhe haben vor euch. Ja, so ungefähr spricht der Ägidius. Ein gefallener Engel aus dem Stadtteil Jakobshof.

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Am Schluss noch eine Stimme, wie aus dem Off, unser Glücksblitz, Dieter Friedhof. Man habe ihn letzte Woche angeklagt, eine Spur der Verwüstung entstand durch seine Amokfahrt, weil er ein herrenloses Taxi entführt hat. Ich denke, es wurde jetzt zur Genüge gezeigt, dass das Studium philosophischer Texte extreme Folgen nach sich ziehen kann.

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1: Im Studio Jana Klonikowski. Schönen guten Tag. Zwei Deutsche werden dieses Jahr mit dem Medizin-Nobelpreis ausgezeichnet. Peter Hegemann und Georg Nagel teilen sich den Preis mit dem US-Forscher Karl Deisseroth. Anne Brauer.
2: Peter Hegemann von der Berliner Humboldt-Uni und Georg Nagel von der Universität Würzburg haben in einer Alge ein ganz besonderes Protein entdeckt, das ihr US-Kollege dann in einen Schalter für Nervenzellen umgewandelt hat, den man quasi mit Licht an- und ausknipsen kann. Und damit haben sie den Grundstein für eine neue Ära in der Neurowissenschaft gelegt, sagt die Jury. Denn so kann man die Vorgänge in unserem Gehirn viel besser verstehen und Krankheiten heilen.
1: BND-Chef Jäger sieht in Russland die größte Gefahr für Deutschland. Er sagte bei der Befragung der deutschen Geheimdienstchefs im Bundestag, von keinem anderen Land geht aktuell eine so direkte, umfassende und konkrete Bedrohung gegen Deutschland aus. Weiter sagte Jäger:
3: Die Konfrontation, in der wir mit Russland stehen, hat eine neue, gefährlichere Qualität. Deutschland ist in Gefahr, in einen gewaltsamen Konflikt mit Russland zu geraten. Der Anschlagsversuch von Leipzig ist nur ein Beispiel dafür.
1: Deutschland will seine Marine und damit auch die NATO an der Nordsee besser aufstellen. Deshalb bekommt Emden einen neuen Marinehafen. Verteidigungsminister Pistorius hat dafür heute grünes Licht gegeben. Bis zu 2000 Menschen sollen dort künftig arbeiten. Die Linke zieht gegen Bundeswirtschaftsministerin Reiche vor das Bundesverfassungsgericht. Es geht dabei um Äußerungen Reiches auf dem offiziellen Instagram-Kanal des Ministeriums. Sie hatte damit Bezug auf die Berliner Linke gepostet. Antisemitismus und Enteignung gefährden Deutschland und die Wirtschaft. Spaniens Regierungschef Sanchez hat vorgezogene Neuwahlen für Ende nächsten Monats angekündigt. Aktuell gibt es in Spanien eine Minderheitsregierung. Viele Reformen wurden zuletzt blockiert. Unter anderem sind auch letzte Maßnahmen gegen Wohnungsnot gescheitert. Das hatte in Spanien zu Massenprotesten geführt.
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4: Mit KI-Support. Sonnig bis leicht wolkig ist es heute Nachmittag. Trocken in den meisten Ecken, nur im Norden an der Küste können vereinzelt ein paar Tropfen dabei sein. Dazu liegen die aktuellen Höchstwerte bei 17 bis 23 Grad. Morgen geht's oft freundlich weiter, im Norden aber mit vielen Wolken und etwas Regen, maximal bis 24 Grad.
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0: Wenn ich im Urlaub irgendwo in Italien sitz, Spaghetti fress und in der Sonne schwitze und mein Feindin mit dem Papagallo abhaut, weil der nicht so klein kariert wie ich ausschaut, ja, dann wird's höchste Zeit. Na möchte nicht der Nachbar reit.
1: Also wenn einer den ersten Teil von der Weltreise da schon kennt, der wird vielleicht sagen, jetzt auch das Kenia schon

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Nach unserem England-Ausflug haben wir uns dann entschlossen, dass wir doch lieber wieder mehr in den Süden wollen. 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

In Indien haben wir dann leider feststellen, mein Allmächt, unser Gaul, Islam. Dann sind wir mit samsten Gaul in ein Fliechernei, ein Frachtflugzeug, ohne Türen übrigens. Afrika, Dellen hätten wir uns schon noch kaufen können. Hat mein Freund sinniert und beim Start hat dann der Flieger, weil er überladen war, auch schon fast die Hochspannungsleitung gestraft. Die Obervolta. Das tschat nix, hat der Pilot gesagt. Und nach einer Weile hat dann irgendeiner das Jammern angefangen. Oh Mann, mich friert's der vielleicht, weil ich direkt im Wind huck. Ja Mensch, hab ich gesagt, dann da halt ein Bar rein. Sonst kriegst du bloß einen Katar.

Wenn wir dann vor Afrika wieder in Spanien herim waren, sind wir in einer Raststätte gewesen bei der schönen Wirtin. Mir Konstanz einschenken, habe ich gesagt. Und mein Freundle, dann gibt's Meran. In den Lokal war dann natürlich gleich ein Mordshallo, weil ich die Gäste alle kannte. Irgendeiner hat mir dann gesagt, dass ich ganz schön alt aussehe. Habe ich gesagt, na kein Wunder, Messina, grot erst vor Afrika zurück. Da tut uns jetzt nur die Ben weh. Und mein Freundler, der wollte unbedingt mit der Wertin anbandeln. Sind Sie nicht die Bauchtänzerin? Wo wir gestern Nacht gesehen haben, hat er es gefragt, ganz scheinheilig. In der Zwischenzeit hat er schon ganz eine Lanzarote Flaschen Wein gesoffen gehabt. Bis dann die Wertin ganz aufgeregt gesagt hat, haut ab jetzt alle zwei, gleich kommt mein Mann heim. Weil ich da draußen nämlich schon seit Platten sehe.

Auf Desnauf haben wir uns dann entschlossen, dass wir wieder heim reiten. Und statt ein Telegramm nach daheim, hat mein Freund gesagt, reiten wir jetzt auf den Berg rauf und ich los an Pforzheim. Und heimwärts, hat er gesagt, reiten wir nur nach Freudenstadt ins Bordeaux, falls wir nur Geld ausstecken haben. Ach, was, hab ich dann gesagt, wir hängen jetzt die komischen Weltreisen langsam zum Hals raus. Das nächste Mal machen wir eine Wintertour und eine Kur, da wo es am schönsten ist. Weil ich hab mir überlegt, ich brauche kanarische Inseln und ich mache keine Lohne, weil mir beim Essen doch irgendwie mal Krefeld.

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2: Im Studio Jana Klonikowski. Schönen guten Tag. Zwei Deutsche werden dieses Jahr mit dem Medizin-Nobelpreis ausgezeichnet. Peter Hegemann und Georg Nagel teilen sich den Preis mit dem US-Forscher Karl Deisseroth. Anne Brauer.
3: Peter Hegemann von der Berliner Humboldt-Uni und Georg Nagel von der Universität Würzburg haben in einer Alge ein ganz besonderes Protein entdeckt, das ihr US-Kollege dann in einen Schalter für Nervenzellen umgewandelt hat, den man quasi mit Licht an- und ausknipsen kann. Und damit haben sie den Grundstein für eine neue Ära in der Neurowissenschaft gelegt, sagt die Jury. Denn so kann man die Vorgänge in unserem Gehirn viel besser verstehen und Krankheiten heilen.
2: BND-Chef Jäger sieht in Russland die größte Gefahr für Deutschland. Er sagte bei der Befragung der deutschen Geheimdienstchefs im Bundestag, von keinem anderen Land geht aktuell eine so direkte, umfassende und konkrete Bedrohung gegen Deutschland aus. Weiter sagte Jäger:
4: Die Konfrontation, in der wir mit Russland stehen, hat eine neue, gefährlichere Qualität. Deutschland ist in Gefahr, in einen gewaltsamen Konflikt mit Russland zu geraten. Der Anschlagsversuch von Leipzig ist nur ein Beispiel dafür.
2: Deutschland will seine Marine und damit auch die NATO an der Nordsee besser aufstellen. Deshalb bekommt Emden einen neuen Marinehafen. Verteidigungsminister Pistorius hat dafür heute grünes Licht gegeben. Bis zu 2000 Menschen sollen dort künftig arbeiten. Die Linke zieht gegen Bundeswirtschaftsministerin Reiche vor das Bundesverfassungsgericht. Es geht dabei um Äußerungen Reiches auf dem offiziellen Instagram-Kanal des Ministeriums. Sie hatte damit Bezug auf die Berliner Linke gepostet. Antisemitismus und Enteignung gefährden Deutschland und die Wirtschaft. Spaniens Regierungschef Sanchez hat vorgezogene Neuwahlen für Ende nächsten Monats angekündigt. Aktuell gibt es in Spanien eine Minderheitsregierung. Viele Reformen wurden zuletzt blockiert. Unter anderem sind auch letzte Maßnahmen gegen Wohnungsnot gescheitert. Das hatte in Spanien zu Massenprotesten geführt.
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5: Mit KI-Support. Sonnig bis leicht wolkig ist es heute Nachmittag. Trocken in den meisten Ecken, nur im Norden an der Küste können vereinzelt ein paar Tropfen dabei sein. Dazu liegen die aktuellen Höchstwerte bei 17 bis 23 Grad. Morgen geht's oft freundlich weiter, im Norden aber mit vielen Wolken und etwas Regen, maximal bis 24 Grad.
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nett, ein bisschen Grünzeug für mich. Salat oder Gemüse oder bloß ein ganz kleiner Rettich.

Es gibt Leute, die können ihr Bier überall trinken. Schön, wenn man das kann. Ich kann das nicht. Ich kann mein Bier bloß da im Bahnhof trinken. Ich kann machen, was ich will. Wenn ich mal woanders eins trinke, schmeckt's mir einfach nicht. Da lau ich mir die Hälfte stehen. Seit 20 Jahren komme ich jetzt da schon rein. Da für da. Bis auf die paar Mal, wo ich krank war. Das hat dann jedes Mal ein Halli und ein Hallo gegeben, wenn ich wieder aus dem Krankenhaus rausgekommen bin. So hat man mich da vermisst. Dabei weiß ja keiner mein Nachname. Nicht einmal der Wirt. Daher bin ich bloß der Erich. Der Erich vom Bahnhof. Es gibt nichts Schönes wie im Bahnhof. Wenn ich dann zu da hock und mich so umschaue, habe ich das Gefühl, ich bin unter Menschen. Unter richtigen Menschen. Daheim nicht. Daheim komme ich mir eigentlich bloß immer wie ein Fremder vor, der hin und wieder mal auf Besuch kommt. Da halte ich es einfach nicht aus. Wenn ich in der Früh aufwache, meistens wieder so ein Motztrümmer Brummschädel, möchte ich am liebsten gleich wieder daher, dass ich wieder einen kleinen Kopf kriege. Daheim bin ich bloß ein Schatten meiner selbst. Meine Frau sieht es so gut wie nie. Wenn ich aufstehe, ist schon wieder fort. Die geht neben den Putzen. Und wenn ich heimkomme, ist schon im Bett und schläft. Aber so kommen wir am besten draus. Da herin wird mir die Zeit nicht lang. Da gibt's immer was zum Sehen und Hören. Was ich da schon alles gehört habe. Das klappt am keiner, wenn ich das Amt erzähle. Aber so ist. Die Wahrheit ist halt einmal ring hart. Einmal hat sie da einer hergeguckt und gesagt, jetzt geht er heim und bringt sie um. Ich habe gar nichts drauf gesagt, weil ich denke, der ist besuchen. Und besuchen soll mir ja nicht widersprechen. 2 Tage später, wo in der Zeitung stand, dass er sie weggebracht hat. Na, daherin wird dann die Zeit welche nicht lang. Das ist übrigens mein Stammplatz. Die Stammgäste wissen es, dass da kein anderer hocken darf. Da kann Kummer werden und mo. Von meinem Platz aus habe ich nämlich ein wenig einen Überblick. Ich kann alle Leute sehen, wo zu der Tür reinkommen. Ich brauche bloß jemanden anschauen und schon weiß ich, was mit ihm los ist. Es ist fast nicht übertrieben. Mit der Zeit kriegt man ein Gespür für alles. Da kann einem dann keiner mehr was vormachen. Und wenn's mir nur so die Hucken füllen, ich sag's alle Leute auf den Kopf zu, was mit ihnen los ist. Und dann hocken's da wie ein Heifle elend und fangen an zu greinen. Mich kann nix erschüttern, ich hau ein dicks Fell. Und es braucht mir da herin, sonst ginge mir selber vor die Hunde. Ja, ja, wer da reinkommt, der braucht einen Bahnhof. Ich weiß ja nicht, was ich ohne den Bahnhof machen soll. Mein Leben war ja schon verpusht, weil ich vor 47 Jahren geboren worden bin. Ich kann nichts dafür, dass ich geboren worden bin. Aber trotzdem bin ich ein Leben lang dafür bestraft worden. Nie ist das geschehen, was ich gewollt habe. Immer das Gegenteil. Und da dabei war ich ja gar nicht dumm. Ich hätte bestimmt studieren können, dann wäre ich halt ein Doktor. Aber damals hat man ja bloß gelacht, wenn einer auf der Idee gekommen ist. Mein Vater hat auch nicht lang rum da. Der hat mich nicht einmal gefragt. Der hat mich gleich nach der Schule in die Lehre gesteckt. Der hat einfach einen Werkzeugmacher aus mir gemacht. 31 Jahre habe ich als Werkzeugmacher gearbeitet. 31 Jahre habe ich Gewindebohrer hergestellt. Immer dieselben Bohrer. Tag ein, Tag aus. Bloß der Durchmesser war ein wenig anders. 31 Jahre bohren, bis ich vor 2 Jahren, welcher mein Mondgeschwür Frührentner geworden bin. Und vor einem Jahr haben sie mir 2 Drittel von meinem Mond raus. Mal schauen, wer länger durchhält. Mein Mond oder ich. Mein Vater war sein Leben lang auf dem Rangierbahnhof als Rangierer. Das hat ihm gelangt.
der wollte nie weg, aber ich schon. Seine Deckenkorb wollte weg. Erst wollte ich von meinen Alten weg und dann fuhr die Gewinde vor, wo wir sogar nachts im Traum nachgegangen sind. Und dann wollte ich auch noch von meiner Frau weg. Warum ich die geheiratet habe, bleibt mir ewig ein Rätsel. Genau vor 20 Jahren habe ich dann eins gemacht. Ich habe meinen Koffer gepackt und bin zum Bahnhof marschiert. Und dann habe ich mich am Schalter aufgestellt und gewartet, bis ich trocken. Ich habe bis zuletzt nicht gewusst, wo ich hin will. Wenn mich dann der Mann am Schalter gefragt hat, wo ich hin will, ist einfach über mich gekommen. Paris, habe ich gesagt. Wer ist der Pistole geschossen? Paris einfach. Weil zurück wollte ich ja nicht mehr. Naja, und weil der Zug nach Stuttgart, wo ich im Anschluss an Orient Express nach Paris gerichtet hat, nur 3 Stunden Zeit gehabt habe, habe ich mir gedacht, kaufst du schnell nur 1/2 oder 2. Und dann bin ich zum ersten Mal da reingegangen. Aus Paris ist nichts von. Naja, nie ist ja das geschehen, was ich gewollt habe. Aber die Fahrkarten habe ich fahr immer noch. Die hebe ich mir schon auf, wenn man es auch nicht mehr lesen kann, dass da Nürnberg Paris draufsteht. Eine Zeit lang habe ich es dann jeden Tag probiert. Aber wenn ich doch noch nach Paris komme, die Fahrkarten habe ich ja schließlich ein Vierteljahr gewollt. Aber ich habe machen können, was ich gewollt habe. Ich bin jedes Mal wieder hängen geblieben. Dauerin hängen geblieben. Wer weiß, für was das gut war. Alles bleibt doch immer so, wie es ist. Da kann man doch gar nichts dagegen machen. Schicksal ist eben Schicksal. Es wird nicht besser und nicht schlechter. Und damit muss man sich halt abfinden. Das Gleiche ist doch mit dem Fortfahren. Wer fortfährt, kommt einmal wieder zurück. Sogar von Paris. Und dann ist alles wieder so, wie es schon mal war. Wenn das so ist, dann ist vielleicht das Gescheitste, wenn man gleich daheim bleibt. Manchmal fragen mir die Leute noch, wenn ihr Zug geht. Da suche ich dann bloß immer, irgendeiner wird schon gehen. Wir haben ja schließlich 22 Bahnsteige. Da wird schon einer für sie dabei sein. Ich meine, ich bin ja auch nicht nach Paris gefahren und lebe auch noch. Aber meinen Bahnhof, den brauche ich, weil daherin habe ich alles, was ich zum Leben brauche. Mehr will ich doch gar nicht. Ich meine, ich könnte das auch noch fortfahren, wenn ihr wollt. Meinetwegen sogar nach Paris. Aber das kann ich mir genauso gut sparen. Wenn ich meine 10 bis 12 halbe habe, dann habe ich das Gefühl, ich bin fort. Ganz weit fort. Wenn ich da hingekommen bin, das weiß ich nicht. Ich kann es einfach.

0: Das nächste ist jetzt ein Stückler aus der Reihe Lieder, Leute, Bierleichen. Ein autobiografisches Stück. Und zwar hat es da mal ein Stückler gegeben vom guten alten Lou Reed. 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Ja, und wir haben uns vor 15 Jahren schon gedacht, Mensch, das wäre schön, das Stückler mal bei die Schräde zu spielen. Aber uns ist fast kein richtiger Text eingefallen. Da bin ich letztes Jahr in einer Vollmondnacht war es gewesen.
1: Er war voll.
0: Dankeschön.
1: 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Lass euch das alles erzählen.
0: Bin ich vom Wirtshaus heimgelaufen. Der Mond war so hell gewesen, ich hätte kein Mondsalm dabei gehabt. Ne? Ich habe mir fast einen Mondbrand geholt. Ne?
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0: Ja, ja, so voll war der Mond. Ein Mondstich habe ich mir geholt. Ne? Mondschutzfaktor 12 war da angesetzt. Ne? Aber es hat nichts geholfen. Die Muse hat auch auf mich eingeprügelt und da habe ich gewusst, jawohl, das ist es. Man braucht sich gar nichts ausdenken, man muss bloß einmal nachdenken, was man eigentlich jetzt, wenn er mal erlebt hat. Und da war ich mit.
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0: Da war ich mit meinem alten Freund Gerd früher immer unterwegs gewesen. Der Gerd ist ein alter Bluesmusikant, der ist in Trier jetzt. Da hat er selber noch

0: eingesoffen wie ein Vergifter. Und da waren wir mit dem Mischbeichen die Wärtshäusler unterwegs. Und dann Harry, ein Trick, wo noch ein geht noch rein, einer geht noch. Ja, und da waren wir halt auf Tour gewesen, ne? So bis der Arzt kommt.
1: Ich stelle mir jetzt gerade die Schlagzeilen in der Bildzeitung vor. Muse prügelt Betrunkenen zu Tode.
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Die letzten großen Helden unserer Zeit sind die Taxifahrer. Die mussten nämlich solche wie uns dann im Hamm fahren zur Nacht. 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

gibt dann auch die Berufstrinker. Die lassen euch nicht mit dem Taxi fahren, sondern die fahren selber. 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In Michpech war einmal der Wäschtlamo. Der war 1,50 Meter und hat einen 30 cm großen Zylinder drauf gehabt. Er hat ein ganz gutes Geschäft gemacht, zwei Probleme war bloß das. Links vor ihm war ein Wirtshaus und rechts vor ihm ein Schnapsladen. 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

oder bei der Landjugend. Ja, da geht's zur Nacht noch im Tanz, noch ins Kaffee trinken. Von wegen da bloß Kaffee, nein, Cognac. Das hilft euch jetzt, wenn auch nicht mehr, da wird der Kaffee gleich mit Cognac aufgebrüht. Das ist ein Beschleuniger, ein richtig guter Beschleuniger ist es. In der nächsten Früh um 5 Uhr musst du in den Stall. Nun zieh ich meiner Gummistiefel auf. 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Da rotz dort nein, die Socken ziehen. 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Ja, und die Kie im Stall singen, tüp, tüp, tüp, ne? Na, die waren's nicht. 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

oder bei den Musikanten. Die Blasmusiker haben den schwersten Job. Der Toni weiß das. Da musst du am Nachmittag einen 10 Kilometer langen Festzug mitmarschieren, wo du nichts zu saufen kriegst. Dann gibt's ein neues Festzelt, musst du auf die Bühne und antuschen, noch einen anderen spielen. Und unten die ganzen Honorationen stehen ums Freibierfessel herum. Und du auf der Bühne kriegst nichts zu saufen. Ein paar Stündler später wird es natürlich alles nachgeholt. Und abends um 11 Uhr, wenn du dann noch siehst, Donnerwetter. Die Bloßkapelle spielt Psuffen auf dem Fest. Mit Asbach Cola geben sie sich ne Rest. Die Tuba hat einen miesen Sound und der Tubist ist schlecht gelaunt. Die sagt, hey Leid, hey, wer hat man da neigespeit? 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
1: Im Studio Jana Klonikowski. Schönen guten Tag. Zwei Deutsche werden dieses Jahr mit dem Medizin-Nobelpreis ausgezeichnet. Peter Hegemann und Georg Nagel teilen sich den Preis mit dem US-Forscher Karl Deisseroth. Anne Brauer.
2: Peter Hegemann von der Berliner Humboldt-Uni und Georg Nagel von der Universität Würzburg haben in einer Alge ein ganz besonderes Protein entdeckt, das ihr US-Kollege dann in einen Schalter für Nervenzellen umgewandelt hat, den man quasi mit Licht an- und ausknipsen kann. Und damit haben sie den Grundstein für eine neue Ära in der Neurowissenschaft gelegt, sagt die Jury. Denn so kann man die Vorgänge in unserem Gehirn viel besser verstehen und Krankheiten heilen.
1: BND-Chef Jäger sieht in Russland die größte Gefahr für Deutschland. Er sagte bei der Befragung der deutschen Geheimdienstchefs im Bundestag, von keinem anderen Land geht aktuell eine so direkte, umfassende und konkrete Bedrohung gegen Deutschland aus. Weiter sagte Jäger:
3: Die Konfrontation, in der wir mit Russland stehen, hat eine neue, gefährlichere Qualität. Deutschland ist in Gefahr, in einen gewaltsamen Konflikt mit Russland zu geraten. Der Anschlagsversuch von Leipzig ist nur ein Beispiel dafür.
1: Deutschland will seine Marine und damit auch die NATO an der Nordsee besser aufstellen. Deshalb bekommt Emden einen neuen Marinehafen. Verteidigungsminister Pistorius hat dafür heute grünes Licht gegeben. Bis zu 2000 Menschen sollen dort künftig arbeiten. Die Linke zieht gegen Bundeswirtschaftsministerin Reiche vor das Bundesverfassungsgericht. Es geht dabei um Äußerungen Reiches auf dem offiziellen Instagram-Kanal des Ministeriums. Sie hatte damit Bezug auf die Berliner Linke gepostet. Antisemitismus und Enteignung gefährden Deutschland und die Wirtschaft. Spaniens Regierungschef Sanchez hat vorgezogene Neuwahlen für Ende nächsten Monats angekündigt. Aktuell gibt es in Spanien eine Minderheitsregierung. Viele Reformen wurden zuletzt blockiert. Unter anderem sind auch letzte Maßnahmen gegen Wohnungsnot gescheitert. Das hatte in Spanien zu Massenprotesten geführt.
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4: Mit KI-Support. Sonnig bis leicht wolkig ist es heute Nachmittag. Trocken in den meisten Ecken, nur im Norden an der Küste können vereinzelt ein paar Tropfen dabei sein. Dazu liegen die aktuellen Höchstwerte bei 17 bis 23 Grad. Morgen geht's oft freundlich weiter, im Norden aber mit vielen Wolken und etwas Regen, maximal bis 24 Grad.
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1: Im Studio Jana Klonikowski. Schönen guten Tag. Zwei Deutsche werden dieses Jahr mit dem Medizin-Nobelpreis ausgezeichnet. Peter Hegemann und Georg Nagel teilen sich den Preis mit dem US-Forscher Karl Deisseroth. Anne Brauer.
2: Peter Hegemann von der Berliner Humboldt-Uni und Georg Nagel von der Universität Würzburg haben in einer Alge ein ganz besonderes Protein entdeckt, das ihr US-Kollege dann in einen Schalter für Nervenzellen umgewandelt hat, den man quasi mit Licht an- und ausknipsen kann. Und damit haben sie den Grundstein für eine neue Ära in der Neurowissenschaft gelegt, sagt die Jury. Denn so kann man die Vorgänge in unserem Gehirn viel besser verstehen und Krankheiten heilen.
1: BND-Chef Jäger sieht in Russland die größte Gefahr für Deutschland. Er sagte bei der Befragung der deutschen Geheimdienstchefs im Bundestag, von keinem anderen Land geht aktuell eine so direkte, umfassende und konkrete Bedrohung gegen Deutschland aus. Weiter sagte Jäger:
3: Die Konfrontation, in der wir mit Russland stehen, hat eine neue, gefährlichere Qualität. Deutschland ist in Gefahr, in einen gewaltsamen Konflikt mit Russland zu geraten. Der Anschlagsversuch von Leipzig ist nur ein Beispiel dafür.
1: Deutschland will seine Marine und damit auch die NATO an der Nordsee besser aufstellen. Deshalb bekommt Emden einen neuen Marinehafen. Verteidigungsminister Pistorius hat dafür heute grünes Licht gegeben. Bis zu 2000 Menschen sollen dort künftig arbeiten. Die Linke zieht gegen Bundeswirtschaftsministerin Reiche vor das Bundesverfassungsgericht. Es geht dabei um Äußerungen Reiches auf dem offiziellen Instagram-Kanal des Ministeriums. Sie hatte damit Bezug auf die Berliner Linke gepostet. Antisemitismus und Enteignung gefährden Deutschland und die Wirtschaft. Spaniens Regierungschef Sanchez hat vorgezogene Neuwahlen für Ende nächsten Monats angekündigt. Aktuell gibt es in Spanien eine Minderheitsregierung. Viele Reformen wurden zuletzt blockiert. Unter anderem sind auch letzte Maßnahmen gegen Wohnungsnot gescheitert. Das hatte in Spanien zu Massenprotesten geführt.
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4: Mit KI-Support. Sonnig bis leicht wolkig ist es heute Nachmittag. Trocken in den meisten Ecken, nur im Norden an der Küste können vereinzelt ein paar Tropfen dabei sein. Dazu liegen die aktuellen Höchstwerte bei 17 bis 23 Grad. Morgen geht's oft freundlich weiter, im Norden aber mit vielen Wolken und etwas Regen, maximal bis 24 Grad.
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1: Hey, nee, nee, nee.

0: Nachmittag. 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
1: Im Studio Jana Klonikowski. Schönen guten Tag. Zwei Deutsche werden dieses Jahr mit dem Medizin-Nobelpreis ausgezeichnet. Peter Hegemann und Georg Nagel teilen sich den Preis mit dem US-Forscher Karl Deisseroth. Anne Brauer.
2: Peter Hegemann von der Berliner Humboldt-Uni und Georg Nagel von der Universität Würzburg haben in einer Alge ein ganz besonderes Protein entdeckt, das ihr US-Kollege dann in einen Schalter für Nervenzellen umgewandelt hat, den man quasi mit Licht an- und ausknipsen kann. Und damit haben sie den Grundstein für eine neue Ära in der Neurowissenschaft gelegt, sagt die Jury. Denn so kann man die Vorgänge in unserem Gehirn viel besser verstehen und Krankheiten heilen.
1: BND-Chef Jäger sieht in Russland die größte Gefahr für Deutschland. Er sagte bei der Befragung der deutschen Geheimdienstchefs im Bundestag, von keinem anderen Land geht aktuell eine so direkte, umfassende und konkrete Bedrohung gegen Deutschland aus. Weiter sagte Jäger:
3: Die Konfrontation, in der wir mit Russland stehen, hat eine neue, gefährlichere Qualität. Deutschland ist in Gefahr, in einen gewaltsamen Konflikt mit Russland zu geraten. Der Anschlagsversuch von Leipzig ist nur ein Beispiel dafür.
1: Deutschland will seine Marine und damit auch die NATO an der Nordsee besser aufstellen. Deshalb bekommt Emden einen neuen Marinehafen. Verteidigungsminister Pistorius hat dafür heute grünes Licht gegeben. Bis zu 2000 Menschen sollen dort künftig arbeiten. Die Linke zieht gegen Bundeswirtschaftsministerin Reiche vor das Bundesverfassungsgericht. Es geht dabei um Äußerungen Reiches auf dem offiziellen Instagram-Kanal des Ministeriums. Sie hatte damit Bezug auf die Berliner Linke gepostet. Antisemitismus und Enteignung gefährden Deutschland und die Wirtschaft. Spaniens Regierungschef Sanchez hat vorgezogene Neuwahlen für Ende nächsten Monats angekündigt. Aktuell gibt es in Spanien eine Minderheitsregierung. Viele Reformen wurden zuletzt blockiert. Unter anderem sind auch letzte Maßnahmen gegen Wohnungsnot gescheitert. Das hatte in Spanien zu Massenprotesten geführt.
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4: Mit KI-Support. Sonnig bis leicht wolkig ist es heute Nachmittag. Trocken in den meisten Ecken, nur im Norden an der Küste können vereinzelt ein paar Tropfen dabei sein. Dazu liegen die aktuellen Höchstwerte bei 17 bis 23 Grad. Morgen geht's oft freundlich weiter, im Norden aber mit vielen Wolken und etwas Regen, maximal bis 24 Grad.
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1: Im Studio Jana Klonikowski. Schönen guten Tag. Zwei Deutsche werden dieses Jahr mit dem Medizin-Nobelpreis ausgezeichnet. Peter Hegemann und Georg Nagel teilen sich den Preis mit dem US-Forscher Karl Deisseroth. Anne Brauer.
2: Peter Hegemann von der Berliner Humboldt-Uni und Georg Nagel von der Universität Würzburg haben in einer Alge ein ganz besonderes Protein entdeckt, das ihr US-Kollege dann in einen Schalter für Nervenzellen umgewandelt hat, den man quasi mit Licht an- und ausknipsen kann. Und damit haben sie den Grundstein für eine neue Ära in der Neurowissenschaft gelegt, sagt die Jury. Denn so kann man die Vorgänge in unserem Gehirn viel besser verstehen und Krankheiten heilen.
1: BND-Chef Jäger sieht in Russland die größte Gefahr für Deutschland. Er sagte bei der Befragung der deutschen Geheimdienstchefs im Bundestag, von keinem anderen Land geht aktuell eine so direkte, umfassende und konkrete Bedrohung gegen Deutschland aus. Weiter sagte Jäger:
3: Die Konfrontation, in der wir mit Russland stehen, hat eine neue, gefährlichere Qualität. Deutschland ist in Gefahr, in einen gewaltsamen Konflikt mit Russland zu geraten. Der Anschlagsversuch von Leipzig ist nur ein Beispiel dafür.
1: Deutschland will seine Marine und damit auch die NATO an der Nordsee besser aufstellen. Deshalb bekommt Emden einen neuen Marinehafen. Verteidigungsminister Pistorius hat dafür heute grünes Licht gegeben. Bis zu 2000 Menschen sollen dort künftig arbeiten. Die Linke zieht gegen Bundeswirtschaftsministerin Reiche vor das Bundesverfassungsgericht. Es geht dabei um Äußerungen Reiches auf dem offiziellen Instagram-Kanal des Ministeriums. Sie hatte damit Bezug auf die Berliner Linke gepostet. Antisemitismus und Enteignung gefährden Deutschland und die Wirtschaft. Spaniens Regierungschef Sanchez hat vorgezogene Neuwahlen für Ende nächsten Monats angekündigt. Aktuell gibt es in Spanien eine Minderheitsregierung. Viele Reformen wurden zuletzt blockiert. Unter anderem sind auch letzte Maßnahmen gegen Wohnungsnot gescheitert. Das hatte in Spanien zu Massenprotesten geführt.
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4: Mit KI-Support. Sonnig bis leicht wolkig ist es heute Nachmittag. Trocken in den meisten Ecken, nur im Norden an der Küste können vereinzelt ein paar Tropfen dabei sein. Dazu liegen die aktuellen Höchstwerte bei 17 bis 23 Grad. Morgen geht's oft freundlich weiter, im Norden aber mit vielen Wolken und etwas Regen, maximal bis 24 Grad.
5: Und jetzt ein Blick über den Fränkischen Zaun. Viel Spaß mit Musik der Rhöner Seuwenst, wünscht Steffi Zachmeier.

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1: Im Studio Dirk Jostes, schönen guten Abend. Zwei Deutsche werden dieses Jahr mit dem Medizin-Nobelpreis ausgezeichnet. Peter Hegemann und Georg Nagel teilen sich den Preis mit dem US-Forscher Carl Dieseroth. Anne Brauer.
2: Peter Hegemann von der Berliner Humboldt-Uni und Georg Nagel von der Universität Würzburg haben in einer Alge ein ganz besonderes Protein entdeckt, das ihr US-Kollege dann in einen Schalter für Nervenzellen umgewandelt hat, den man quasi mit Licht an- und ausknipsen kann. Und damit haben sie den Grundstein für eine neue Ära in der Neurowissenschaft gelegt, sagt die Jury. Denn so kann man die Vorgänge in unserem Gehirn viel besser verstehen und Krankheiten heilen.
1: Die Spritpreise steigen wieder und lassen die Entlastung durch den Tankrabatt schmelzen. Laut ADAC kostete der Liter Super E10 zuletzt im Schnitt gut 2,13 Euro. Finn Riebesel-Freundlieb, das sind gerade mal 10 Cent weniger als am Tag vor dem Tankrabatt.
3: Genau, und der senkt die Steuern auf Benzin und Diesel ja um 17 Cent. Der Unterschied beim Diesel ist nicht so krass, aber auch da ziehen die Preise wieder an. Warum genau, ist laut ADAC nicht wirklich klar. Ölpreis und Euro-Dollar-Kurs haben sich demnach eigentlich kaum verändert. Aus Verbrauchersicht sei der Preisanstieg deshalb nur schwer nachvollziehbar, heißt es.
1: BND-Chef Jäger sieht in Russland die größte Gefahr für Deutschland. Deutschland sei inzwischen Ziel eines russischen Schattenkriegs, etwa durch Spionage und Anschläge, so Jäger bei einer Befragung im Bundestag. Einen großen russischen Angriff auf NATO-Gebiet sieht der BND aktuell nicht. Deutschland will seine Marine und damit auch die NATO an der Nordsee besser aufstellen. Deshalb bekommt Emden einen neuen Marinehafen. Verteidigungsminister Pistorius hat dafür jetzt grünes Licht gegeben. Bis zu 2000 Menschen sollen dort künftig arbeiten. Der frühere britische Prinz Andrew wehrt sich im Nachgang gegen seine spektakuläre Festnahme. Bei der Aktion im vergangenen Februar ging es um seine Kontakte zu Sexualstraftäter Epstein. Andrew hat jetzt beantragt, dass die zugrunde liegenden Durchsuchungsbeschlüsse nachträglich aufgehoben werden.
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4: Mit KI-Support. Klar bis leicht bewölkt ist es erstmal, später breitet sich dann öfter Nebel aus. Im Norden hängen mehr Wolken, an der Küste kann es auch mal ein paar Tropfen geben. Die Temperaturen sinken in der Nacht auf 16 bis 5 Grad. Morgen startet der Tag teils noch neblig, dann wird's vielerorts trocken mit ein paar Wolken. An den Alpen können vereinzelt Schauer oder Gewitter dabei sein, bei maximal 24 Grad.
5: Und jetzt ein Blick über den fränkischen Zaun. Viel Spaß mit Musik der Röner Seuwenst, wünscht Steffi Zachmeier.

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1: Im Studio Dirk Justus, schönen guten Abend. Deutsche Forschung ist spitze. Das sind die Worte von Kanzler Merz nach dem Medizin-Nobelpreis für Peter Hegemann und Georg Nagel. Die beiden Deutschen wurden zusammen mit ihrem US-Kollegen Karl Dieser-Roth für ihre Forschung im Bereich Optogenetik ausgezeichnet. Sie soll es möglich machen, besser zu verstehen, wie unser Gehirn funktioniert und Krankheiten wie Parkinson entstehen. Nobelpreisträger Peter Hegemann sagt im Ersten.
2: Ja, es war natürlich schon eine Überraschung. Ich war natürlich schon überwältigt. Man weiß am Anfang gar nicht so recht, wie man damit umgehen soll. Und der Hype um die Optogenetik, der ist ja schon weitgehend abgeklungen, würde ich mal sagen. Das heißt, die Optogenetik ist in den Neurowissenschaften schon eine, ja, fast Standardtechnik.
1: Das Förderprogramm für E-Autos hat die Erwartungen weit übertroffen. Das hat Umweltminister Schneider der Bild-Zeitung gesagt. Mehr von Tim Britztrup.
3: Seit Mai kann man rückwirkend bis Anfang des Jahres bis zu 6.000 Euro Zuschuss beantragen. Bislang haben das schon über 100.000 Menschen gemacht. Insgesamt reichen die Mittel für etwa 800.000 Autos. Zu 90% wurden bisher E-Autos gefördert. Die restlichen 10% waren Plug-in-Hybride. Schneider sagte, jedes zusätzliche Elektroauto mache Deutschland unabhängiger von teuren Ölimporten und internationalen Konflikten.
1: Deutschland ist laut Bundesnachrichtendienst stärker denn je im Visier Russlands. Moskaus Ziel sei es, Europas politische Unterstützung für die Ukraine zu brechen, so Geheimdienstchef Jäger bei einer Befragung im Bundestag. Er spricht von einem Schattenkrieg, den Russland gegen uns führt. Die Deutsche Bahn testet jetzt Bodycams mit Ton. Die soll helfen, Täter besser zu überführen. Hintergrund sind fast 1000 Übergriffe auf Bahnmitarbeiter im ersten Halbjahr. Zunächst werden Mitarbeiter in Baden-Württemberg, Hessen, Rheinland-Pfalz und im Saarland ausgestattet, später auch bundesweit. In Dänemark haben Hacker das Melderegister geknackt. Betroffen sind die Daten von 8,8 Millionen Menschen, darunter Namen, Adressen und Sozialversicherungsnummern. Auch die Daten Verstorbener sind dort gespeichert.
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4: Mit KI-Support. Klar bis leicht bewölkt ist es erstmal, später breitet sich dann öfter Nebel aus. Im Norden hängen mehr Wolken, an der Küste kann es auch mal ein paar Tropfen geben. Die Temperaturen sinken in der Nacht auf 16 bis 5 Grad. Morgen startet der Tag teils noch neblig, dann wird's vielerorts trocken mit ein paar Wolken. An den Alpen können vereinzelt Schauer oder Gewitter dabei sein, bei maximal 24 Grad.
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1: Im Studio Dirk Justus. Schönen guten Abend. Der Medizinnobelpreis geht an zwei Deutsche. Peter Hegemann und Georg Nagel werden zusammen mit dem US-Forscher Carl Dieseroth ausgezeichnet. Sie haben eine Methode entwickelt, mit der sich Nervenzellen im Gehirn mit Hilfe von Licht gezielt an- und ausschalten lassen. Ihre Forschung soll zum Beispiel möglich machen, Krankheiten wie Blindheit zu heilen. Dazu der Mediziner Christoph Specht bei NTV.
2: Und hier ist es schon gelungen, eine Therapie einzuführen, gentechnisch die Zellen so zu verändern, dass zumindest schemenhaft dann wieder Objekte erkannt werden können. Aber das Ganze stammt ja aus der Neurologie und deswegen ist auch klar, dass in diesem Bereich stark geforscht wird, zum Beispiel Morbus Parkinson besser zu verstehen.
1: Die Spritpreise steigen wieder und lassen die Entlastung durch den Tankrabatt schmelzen. Laut ADAC kostete der Liter Super E10 zuletzt gut 2,13 Euro im Schnitt, gerade mal 10 Cent weniger als vor dem Tankrabatt. Der senkt die Steuern auf Benzin und Diesel ja um 17 Cent. BND-Chef Jäger sieht in Russland die größte Gefahr für Deutschland. Er sagte bei der Befragung der deutschen Geheimdienstchefs im Bundestag, von keinem anderen Land geht aktuell eine so direkte, umfassende und konkrete Bedrohung gegen Deutschland aus. Weiter sagte er.
3: Die Konfrontation, in der wir mit Russland stehen, hat eine neue, gefährlichere Qualität. Deutschland ist in Gefahr, in einen gewaltsamen Konflikt mit Russland zu geraten. Der Anschlagsversuch von Leipzig ist nur ein Beispiel dafür.
1: Dänemark meldet einen riesigen Datenklau. Hacker haben bei einem Angriff auf das dänische Melderegister Namen, Adressen und Sozialversicherungsnummern von 8,8 Millionen Menschen erbeutet. Deutlich mehr als überhaupt in Dänemark wohnen. Dort sind auch schon verstorbene Menschen registriert. Der frühere britische Prinz Andrew wehrt sich im Nachgang gegen seine spektakuläre Festnahme. Bei der Aktion im vergangenen Februar ging es um seine Kontakte zu Sexualstraftäter Epstein. Andrew hat jetzt beantragt, dass die zugrunde liegenden Durchsuchungsbeschlüsse nachträglich aufgehoben werden.
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4: Mit KI-Support. Klar bis leicht bewölkt ist es erstmal, später breitet sich dann öfter Nebel aus. Im Norden hängen mehr Wolken, an der Küste kann es auch mal ein paar Tropfen geben. Die Temperaturen sinken in der Nacht auf 16 bis 5 Grad. Morgen startet der Tag teils noch neblig, dann wird's vielerorts trocken mit ein paar Wolken. An den Alpen können vereinzelt Schauer oder Gewitter dabei sein, bei maximal 24 Grad.
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1: Im Studio Dirk Justus. Riesenehre für zwei deutsche Forscher. Peter Hegemann und Georg Nagel werden mit dem Medizin-Nobelpreis ausgezeichnet. Zusammen mit dem US-Forscher Karl Deiseroth. Anne Brauer.
2: Alles begann mit der Neugier von Peter Hegemann, schreibt die Jury. Kurzfassung, der Berliner hat zusammen mit dem Würzburger Georg Nagel ein ganz besonderes Protein auf einer Alge entdeckt, das Zellen lichtempfindlich macht. Ihr US-Kollege hat das dann quasi in einen Schalter umgewandelt, den man mit Licht an- und ausknipsen kann, so dass man ein Nervensignal auslöst. Das hilft, eins der größten Rätsel überhaupt zu lösen, nämlich wie unser Hirn funktioniert und soll es möglich machen, die verschiedensten Krankheiten zu heilen, von Parkinson bis zur Blindheit.
1: Das Förderprogramm für E-Autos hat die Erwartungen weit übertroffen. Das hat Umweltminister Schneider der Bild-Zeitung gesagt. Mehr von Tim Britztrup.
3: Seit Mai kann man rückwirkend bis Anfang des Jahres bis zu 6.000 Euro Zuschuss beantragen. Bislang haben das schon über 100.000 Menschen gemacht. Insgesamt reichen die Mittel für etwa 800.000 Autos. Zu 90% wurden bisher E-Autos gefördert, die restlichen 10% waren Plug-in-Hybride. Schneider sagte, jedes zusätzliche Elektroauto mache Deutschland unabhängiger von teuren Ölimporten und internationalen Konflikten.
1: Emden wird neuer Marinestützpunkt, das hat Verteidigungsminister Pistorius mitgeteilt. In dem Nordseehafen sollen in Zukunft unter anderem Fregatten und Minensucher stationiert werden. Auch Bremerhaven war im Gespräch. Spaniens Regierungschef Sanchez hat vorgezogene Neuwahlen für Ende nächsten Monats angekündigt. Aktuell gibt es in Spanien eine Minderheitsregierung. Viele Reformen wurden zuletzt blockiert. Unter anderem sind letzte Maßnahmen gegen Wohnungsnot gescheitert. Das hat in Spanien zu Massenprotesten geführt. Norwegen will Smart Glasses, also Brillen mit Kameras, an bestimmten Orten verbieten, zum Beispiel in Parks, Schulen, Einkaufszentren und Museen. Grund sind Datenschutzbedenken. Die Hauptstadt Oslo hat bereits ein Verbot der Brillen an Schulen beschlossen.
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4: Mit KI-Support. Wolkig ist es heute erstmal. Dazu gibt es am Morgen in der Mitte und im Süden Nebel. Später wird es vielerorts freundlich mit viel Sonne und es bleibt meist trocken. Die Höchstwerte liegen zwischen 17 und 24 Grad. An der Küste kann ab und zu etwas Regen dabei sein und in Alpennähe sind später auch mal Schauer oder ein Gewitter drin. Morgen nach Frühnebel oft sonnig, am Abend kommen Schauer auf bei bis zu 25 Grad.
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1: Im Studio Dirk Justus. Der Medizinnobelpreis geht an zwei Deutsche. Peter Hegemann und Georg Nagel werden zusammen mit dem US-Forscher Carl Deiseroth ausgezeichnet. Sie haben eine Methode entwickelt, mit der sich Nervenzellen im Gehirn mit Hilfe von Licht gezielt an- und ausschalten lassen. Ihre Forschung soll zum Beispiel möglich machen, Krankheiten wie Blindheit zu heilen. Dazu der Mediziner Christoph Specht bei NTV.
2: Und hier ist es schon gelungen, eine Therapie einzuführen, gentechnisch die Zellen so zu verändern, dass zumindest schemenhaft dann wieder Objekte erkannt werden können. Aber das Ganze stammt ja aus der Neurologie und deswegen ist auch klar, dass in diesem Bereich stark geforscht wird, zum Beispiel Morbus Parkinson besser zu verstehen.
1: Die E-Auto-Prämie hat die Erwartungen von Umweltminister Schneider weit übertroffen. Seit Mai haben schon über 100.000 Antragsteller Geld bekommen. Schneider sagte der Bild-Zeitung, jedes zusätzliche